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1: Im Moment in Augsburg 14 Grad und klar. Totenweiß ebenfalls 14 Grad. Sonthofen 9 Grad. Heute Abend ist der Himmel über Augsburg, Nordschwaben und dem Allgäu klar. In der Nacht kühlt es auf 1 bis 6 Grad ab. In den Tälern des Ostallgäus besteht örtlich Bodenfrostgefahr. Morgen früh wird es sonnig und frisch, später freundlich und angenehm warm mit 23 bis 25 Grad am Nachmittag. In Augsburg-Stadt nachts etwas milder als im Umland. Am Sonntag ziehen zeitweise mehr Wolken durch, insgesamt bleibt es aber freundlich. Und zum Wochenstart zeigt sich das Wetter meist sonnig und stabil.
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1: Bei uns sind mal die wichtigsten Verkehrsmeldungen zuerst. B16 Günzburg Richtung Kaufbeuren ist zwischen Kleinkürz und Hochwang gesperrt wegen eines Unfalls mit Verletzten. Die neuesten Blitzer auf der Mehringer Straße in Kissing. Gute Fahrt dank KI und unserer Community.
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1: Momentan messen wir in Augsburg-Bergheim 11 Grad und klar, Friedberg ebenfalls 11 Grad, Dierlewang 11 Grad. Der Himmel ist über Augsburg, Nordschwaben und dem Allgäu meist klar. In der Nacht kühlt es deutlich ab auf 1 bis 6 Grad und es bleibt überwiegend sternklar. Morgen früh startet mit Sonne, später gibt es viel freundliches Wetter und am Nachmittag angenehme 23 bis 25 Grad. Am Sonntag ziehen zeitweise mehr Wolken durch, insgesamt bleibt es aber freundlich.
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1: Bei uns immer die wichtigsten Verkehrsmeldungen. Zuerst B16 Günzburg Richtung Kaufbeuren ist zwischen Kleinkötz und Hochwang gesperrt, wegen eines Unfalls mit Verletzten. Auf der B28 Neu-Ulm Richtung Hittestetten besteht zwischen Neu-Ulm und Senden Gefahr durch ein liegen gebliebenes Fahrzeug. Die neuesten Blitzer auf der Mehringer Straße in Kissing. Besser unterwegs mit KI und unserer Community.
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1: 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Da darf nichts mehr lange dauern. Wenn du länger als 10 Sekunden lesen musst, hast du schon keinen Bock mehr. 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Sag einfach der KI, fass mir das in 5 Sätzen zusammen. 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
1: Momentan messen wir in Augsburg-Bergheim 11 Grad und klar, Friedberg ebenfalls 11 Grad, Dierlewang 11 Grad. Der Himmel ist über Augsburg, Nordschwaben und dem Allgäu meist klar. In der Nacht kühlt es deutlich ab auf 1 bis 6 Grad und es bleibt überwiegend sternklar. Morgen früh startet mit Sonne, später gibt es viel freundliches Wetter und am Nachmittag angenehme 23 bis 25 Grad. Am Sonntag ziehen zeitweise mehr Wolken durch, insgesamt bleibt es aber freundlich.
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1: Bei uns immer die wichtigsten Verkehrsmeldungen. Zuerst B16 Günzburg Richtung Kaufbeuren ist zwischen Kleinkötz und Hochwang gesperrt, wegen eines Unfalls mit Verletzten. Auf der B28 Neu-Ulm Richtung Hittestetten besteht zwischen Neu-Ulm und Senden Gefahr durch ein liegen gebliebenes Fahrzeug. Die neuesten Blitzer auf der Mehringer Straße in Kissing. Besser unterwegs mit KI und unserer Community.
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0: Es ist 0 Uhr. 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
1: Momentan messen wir in Kübach 13 Grad. Und klar, Augsburg, Fürnhaberau 8 Grad, Benningen 9 Grad. Der späte Abend zeigt sich klar und meist sternklar. In der Nacht kühlt es deutlich ab auf 1 bis 6 Grad und es bleibt meist windschwach. Im Ostallgäu kann sich örtlich Nebel bilden. Morgen früh startet der Tag sonnig und frisch. Später gibt es verbreitet freundliches bis heiteres Wetter und am Nachmittag angenehme Temperaturen mit 23 bis 25 Grad. Am Sonntag und zum Wochenstart bleibt es freundlich, nur nicht mehr ganz so warm.
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1: Bei uns immer die wichtigsten Verkehrsmeldungen. Zuerst auf der A8 München Richtung Stuttgart befindet sich zwischen Friedberg und Augsburg Ost ein defekter PKW. Die B16 ist Günzburg Richtung Kaufbeuren zwischen Kleinkötz und Hochwang wegen eines Unfalls mit Verletzten gesperrt. Auf der B28 Neu-Ulm Richtung Hittestetten besteht zwischen Neu-Ulm und Senden Gefahr durch ein liegen gebliebenes Fahrzeug. Der neueste Blitzer in Kissing auf der Mehringer Straße. Gute Fahrt, dank KI und unserer Community.
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0: 23 bis 25 Grad. Am Sonntag und zum Wochenstart bleibt es freundlich, nur nicht mehr ganz so warm.
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0: Bei uns immer die wichtigsten Verkehrsmeldungen. Zuerst B28 Neu-Ulm Richtung Hittestetten. Zwischen Neu-Ulm und Senden besteht Gefahr durch ein liegen gebliebenes Fahrzeug. Im Sendegebiet gibt es im Moment keine Blitzer und Abstandsmessungen. Besser unterwegs mit KI und unserer Community.
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1: Momentan messen wir in Kübach 13 Grad. Und klar, Augsburg, Fürnhaberau 8 Grad, Benningen 9 Grad. Der späte Abend zeigt sich klar und meist sternklar. In der Nacht kühlt es deutlich ab auf 1 bis 6 Grad und es bleibt meist windschwach. Im Ostallgäu kann sich örtlich Nebel bilden. Morgen früh startet der Tag sonnig und frisch. Später gibt es verbreitet freundliches bis heiteres Wetter und am Nachmittag angenehme Temperaturen mit 23 Grad.

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0: Es ist 1 Uhr. 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
1: Im Moment in Benningen 8 Grad und klar. Augsburg-Fersee 6 Grad, dazu Gersthofen ebenfalls 6 Grad. In der Nacht ist es über Augsburg, Nordschwaben und dem Allgäu meist klar. Im Ostallgäu kann sich stellenweise Nebel bilden. Bis zum Morgen bleibt es trocken, die Temperaturen liegen zwischen 4 und 10 Grad. Morgen gibt es viel Sonne und bis zu 25 Grad. Erst am Abend ziehen mehr Wolken auf.
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1: Bei uns immer die wichtigsten Verkehrsmeldungen. Zuerst B28 Neu-Ulm Richtung Hittestetten. Zwischen Neu-Ulm und Senden besteht Gefahr durch ein liegen gebliebenes Fahrzeug. Meldungen über Blitzer oder Abstandsmessungen liegen uns derzeit nicht vor. Jetzt noch genauer informiert mit KI-Unterstützung.
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1: Im Moment in Benningen 8 Grad und klar. Augsburg-Fersee 6 Grad, dazu Gersthofen ebenfalls 6 Grad. In der Nacht ist es über Augsburg, Nordschwaben und dem Allgäu meist klar. Im Ostallgäu kann sich stellenweise Nebel bilden. Bis zum Morgen bleibt es trocken, die Temperaturen liegen zwischen 4 und 10 Grad. Morgen gibt es viel Sonne und bis zu 25 Grad. Erst am Abend ziehen mehr Wolken auf.
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1: Bei uns immer die wichtigsten Verkehrsmeldungen zuerst. B28 Neu-Ulm Richtung Hittestetten. Zwischen Neu-Ulm und Senden besteht Gefahr durch ein liegen gebliebenes Fahrzeug. Meldungen über Blitzer oder Abstandsmessungen liegen uns derzeit nicht vor. Jetzt noch genauer informiert mit KI-Unterstützung.
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